0: Ja, ich bin auf 16, 16.
1: Go ahead.
0: 1500 West 30 Tornet South, 5 Alpha Lima Papa Zero.
1: Oh.